0: wird dann vor euch dann freisetzt.
1: Check, for 21, boy. Good.
0: That's going to be a positive ID. You can go, likely, to continue.
1: Yeah.